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0: über Antipersonenminen zu bedenken.
1: Auch Litauen, Estland und Lettland wollen die Antipersonenminenkonvention verlassen.
2: We the military will establish here the minefield all between those lines.
3: Ahora ya está claro. Volvemos.

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